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3: 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Es ist 3 Uhr.
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0: 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Es ist 4 Uhr.
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1: Es ist 5 Uhr.
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2: Es ist 6 Uhr.
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1: Es ist 7 Uhr.
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1: 8 Uhr, hello, hello, an diesem Montag und damit wünsche ich euch einen schönen guten Morgen. Ich bin Easy und in dieser Stunde habe ich geile Songs mit am Start. Boah, ihr könnt euch freuen. Auf Ali Neumann und Trettmann mit Zeit steht, aber auch ein absolutes Brett. Atzen und Barbies von Shireen David und Shiagu mit dabei. Und den Anfang macht diese Kombi. Das sind Green und Max Grimm mit Wimpernschlag.
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am Start mit einem ganz neuen Album. Afrop und Ferris MC, ein Fall für zwei. Und sie haben es damit auf Platz 10 geschafft in den Albumcharts. Und ich glaube, damit hätten die beiden selber nicht gerechnet. Tja, sie haben es drauf. Und hier sind sie mit dem Titelsong. Ein Fall für zwei auf Absolut Germany, Deutschlands Mainstage.

20 nach 8. Hi, einen schönen guten Morgen. Jetzt für ganz Deutschland aus Hamburg habe ich Beginner und Sammy Deluxe mit dem Song Füchse. Hier auf Absolut Germany. Das ist Deutschlands Mainstage. Ich bin Easy. Hi.

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Ach, was war das für ein geiles Wochenende, Leute. Hi, einen schönen Montag mit Absolut Germany, Deutschlands Mainstage. Ich bin Easy und am Samstag haben wir mit euch gefeiert, zusammen mit Juju, Release Party in München. Und es war mega und ich bin einfach nur hyped. Und damit ist ja auch das Album von Juju, 44 Me, endlich draußen. Und ich muss sagen, ich freue mich so, so sehr darauf. Und falls ihr euch jetzt denkt, oh, das habe ich ein bisschen verpasst, ich habe noch mal ein paar Songs für euch im Schnelldurchlauf.

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1: 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Alter, das gefällt mir so gut. Dieses ganze Album ist so vielfältig. Wir haben irgendwie so ein paar Girly-Vibes. Wir haben aber auch Rap, der einfach richtig auf die Fresse haut und sagt, nee, also ich war jetzt 7 Jahre lang weg und jetzt sage ich mal, was ich will. Und wir haben coole Features. Wir haben irgendwie alles mit dabei. Und den Song, den ich jetzt habe, der ist auch mit drauf auf dem Album. Und ich liebe diese Kombi von den beiden. Juju und Raf Camora. Für mich jetzt nochmal und für euch natürlich und für ganz Deutschland. Komm näher.

mit an die Tankstelle an, wo ihr tanken geht. Also ich nicht. Ich bin easy hier auf Absolut Germany. Bei Olex Hash habe ich das Gefühl, das macht der. Das passt immer zum Style und dann wird natürlich ein Foto gepostet. Ganz in blau zu einer blauen Tankstelle. Hier jetzt für euch ist er am Start mit mehr von dir. Wir haben es 10 von 9.

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5: 9 Uhr, hi, mit mir, ich bin Easy, einen schönen guten Morgen wünsche ich euch. Und Leute, dass wir gemeinsam so ein bisschen hier jetzt noch wach werden in dieser neuen Woche, habe ich absolute Songs mit dabei hier in dieser Stunde, die uns mal richtig vom Hocker reißen. Und zwar einmal Shireen David mit Gib ihm und Bowser mit Vamper. Boah. Was für eine geile Nummer, freue ich mich mega drauf. Und ein bisschen chilliger, der Vibe macht erstmal Reezy und dann zur späteren Stunde kommen wir dann zu den anderen Songs. Hier ist er mit seinem Song Comeback und das ist so ein chilliger Sommervibe, ne? Den Reezy uns hier gibt. Schön, dass ihr da seid, Leute.

Jetzt habe ich für euch in der Playlist hier um 10 nach 9 an diesem Montag eine Newcomer. Und zwar Avi. Und der hat einen neuen Song jetzt rausgebracht, der geht ab. Und es erinnert mich so ein bisschen an Ruff und Bones 2016. Vielleicht versteht ihr, was ich meine, wenn wir jetzt zusammen reinhören. Balkan Boys auf Absolut Germany, Deutschlands Mainstage.

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1: Hello, hello, einen wunderschönen Montag wünsche ich euch um 20 nach 9. Und heute Abend um 20 Uhr machen wir auf Absolut Germany wieder die Bühne frei. Für unsere Newcomer, die Besten aus ganz Deutschland. Und heute Abend am Start ist Aqua. Und Aqua kommt aus Stuttgart. Mittlerweile wohnt er in Berlin und er ist der Bruder von Marjan. Und ich muss sagen, ich bin so gespannt, wenn der hier reinkommt heute Abend und was der so alles zu erzählen hat. Und ich würde sagen, ihr seid am besten auch mit dabei. 20 Uhr heute Abend hier auf Absolut Germany. Bühne frei.

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20 von 9 an diesem Montag. Hi, schön, dass ihr mit dabei seid. Jetzt habe ich für euch in der Playlist Fajan. Und Fajan ist nicht nur selber erfolgreich mit seiner Musik und rappt und singt und ist Musiker. Nein, er ist auch Songwriter und vor allen Dingen schreibt er für andere und das ziemlich erfolgreich. Für diesen Track hier, Luciano und Shirin David, da hat er mitgeschrieben. Step in den Club mit Shirin David, so wie sonst. Alter, das ist so ein Brett und Fajan hat noch einige andere Songs auf der Leitung. Meine Güte, der kann was. Und er hat ja aber auch immer wieder jetzt betont, ich habe nicht nur erfolgreiche Songs, an denen ich mitgeschrieben habe, sondern ich mache auch oft Sessions mit Newcomern, die noch bei keinem Label sind, die noch nie im Studio waren und wir machen dann was zusammen. Das macht ihn doch einfach so sympathisch, oder? Hier ist er bei uns mit Deuten zusammen und seinem Song Kann es so für immer sein auf Absolut Germany, Deutschlands Main.

0: Fantastik.
1: Mit dieser guten Laune, die wir jetzt haben, die nehmen wir und die nehmen wir mit in diese Woche auf Absolut Germany, Deutschlands Mainstage. Jetzt am Start habe ich Sam Payne. Boah, der macht auch immer einen Good Vibe und versucht ja immer auch was Neues auszuprobieren. Zum Beispiel jetzt auf diesem Song. Filmreif, ein untypischer Song für ihn. Aber geil. Diese

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12: Hi, hi, hi, 10 Uhr an diesem Montagmorgen. Und damit einen schönen guten Morgen wünsche ich euch. Ich bin Easy und in dieser Stunde habe ich hier absolut tolle Songs mit dabei. Eine wunderschöne Nummer, die irgendwie was Besonderes ist. Von 01099 und Trettmann, Baltimore. Und ein bisschen Club-Feeling für die anderen Vibes, für die, die schon mit dem Kopf entweder noch im Wochenende oder schon wieder im Wochenende sind. Nemo mit Heute mit mir gibt's gleich schon. Und das hier ist der wunderbare Young St. Paul mit

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1: Bevor Chivo Rapper wurde, bevor das mit der ganzen Musikkarriere geklappt hat, hat er tatsächlich an der Tankstelle gearbeitet. Und ich finde, das ist immer ganz toll, wenn Künstler selber auch so Rückblicke machen und dann auch sowas erzählen und irgendwie schauen, wo sie mal waren. Und Chivo sagt eben, ey, ich war da auch nicht richtig glücklich und es kann sich aber eben so viel so schnell verändern. Hier bei uns ist er auf Absolut Germany mit seinem Song Apricot. 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

Montag, hi, schön, dass ihr mit dabei seid, hier bei Absolut Germany, Deutschlands Mainstage. Und jetzt mit einem absolut epischen Song. Diese Stimme von Adel Tawil, ich weiß nicht, was die mit dem macht. Ich könnte anfangen zu heulen, weil es so schön ist. Und dann da drauf dieser coole Sido-Rap-Part. Ich weiß nicht, was die mit diesem Song, ich weiß nicht, was die da reingepackt haben, aber der funktioniert. Und deswegen habe ich den jetzt für euch. Vielleicht fühlt ihr den ganz genauso wie ich. Der Himmel soll warten jetzt für euch.

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Hi, ich bin Easy und Leute, seit dem 31.07. gibt es ein neues Gesetz in der EU, eine neue Richtlinie. Und zwar Right to Repair. Vielleicht kennt ihr das. Ihr habt ein älteres Handy und dann geht der Akku kaputt. Dann wollt ihr den austauschen. Ja, und dann kostet das entweder mehr als das neue Handy zu kaufen oder es ist tatsächlich fast nicht möglich, weil es keine Anbieter gibt. Also das ist ja so verflixt und zugenäht, meine Güte. Und ich kenne das selber und dann im Endeffekt sagt man dann, ach scheiß drauf, dann kaufe ich mir wirklich lieber ein neues Handy, dann nehme ich das Geld in die Hand und dann mache ich das einfach. Und das ist eben voll cool, dass sich das jetzt verändert hat, denn man will erstens nachhaltiger denken und zweitens natürlich auch, dass diese Reparaturen, also falls an deinem Handy was kaputt ist oder so, an deinem Elektrogerät, es geht auf alle Elektrogeräte, dann, dass es natürlich auch günstiger ist und nicht teurer als ein neues Gerät. Also wie bescheuert ist das denn auch? Und was ich daran cool finde, Ersatzteile. 7 Jahre muss man die bekommen. Und das ist schon mal eine gute Zeit, finde ich. Und auch so Sicherheitsupdates und so. 5 Jahre lang und nicht, dass du irgendwann das nicht mehr updaten kannst. Weil was soll das denn, wenn wir mal ehrlich sind? Also, ich finde es richtig gut und da muss man nicht auch immer ein neues Handy für richtig viel Geld kaufen, weil die sind ja echt teuer geworden, die Dinger, ne? Deswegen, ich wollte euch drüber informieren, Leute. Right to Repair. Handys müssen jetzt, wie gesagt, ein bisschen mehr Richtlinien haben und dass die Reparaturen und alles, das ist jetzt geregelt. Endlich.

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2: Hey Noah.
3: Ja, was denn?
2: Lass mal einen Song machen.
3: Auf den jetzt?
2: Ja, Mann.

0: 11 an diesem Montag. Hi, schön, dass ihr mit dabei seid hier bei Absolut Germany, Deutschlands Mainstage. Ich bin Easy und jetzt für euch in der Playlist habe ich Capital Bra und Samra. Und die geben uns auf ihren neuen Song Sonne über Berlin diese Vibes aus 2019. Ne? Also wir reden hier von irgendwie Gucci Cap, Neymar, Huracan. Dieser Type Beat aus 2019, der ist back und der triggert mal absolut unsere Nostalgie. Und wir hören den Track jetzt hier zusammen an auf Absolut Germany.
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5: 11 Uhr an diesem Montag. Hi, ich bin Easy und ich freue mich, dass ihr mit dabei seid, Leute. Ich habe so gute Laune, denn wenn ich die Songs hier in unserer Playlist sehe, meine Güte, also besser kann der Tag nicht werden. In dieser Stunde habe ich mit dabei Rin mit AO Technology. Was für ein Banger ist das bitte? Diese Vibes, ich liebe die. Und außerdem bekommt ihr noch, hier habe ich einen Summer Jam. Und Billa Joe mit Kilimanjaro ist für mich der Sommersong 2026. Der macht absolut gute Vibes, gute Laune. Da kann man durchs Büro tanzen oder wo auch immer ihr seid. Und mit dem hier fangen wir an. Feiern und deuten mit Versprich mir.

0: Hey, einen schönen Montagvormittag wünsche ich euch hier mit Absolut Germany, Deutschlands Mainstage. Jetzt in der Playlist bei uns Paschanim. Und Lennox aus Recklinghausen, unser Hörer, hat uns an unsere WhatsApp-Nummer, das ist die 0160 4800706, eine Sprache geschickt, denn er ist Fan vom Song Augenblick.
1: Auf jeden Fall hat mich der Beat gekillt, auch der Anfang ultra, auch der Text wurde übelst gut gemacht. Der Beat übelst krank durchgenommen und auseinandergerissen. Also der Beat hat mich, eher gesagt, auseinandergerissen, finde ich, Gänsehaut.
0: Der Beat hat mich zerrissen, mich auch, Lennox. Und hier ist er von seinem neuen Album Lounge Musik, Paschanim mit Augenblick.

Ich finde, gerade am Vormittag vergisst man öfter mal auch ordentlich was zu trinken. Ich habe gerade so einen trockenen Hals, Leute. Das ist euer Reminder und meiner. Jetzt mal kurz noch einen Schluck zu nehmen von was auch immer ihr habt. Ich hoffe, ihr habt ein nettes Spaßgetränk. Ich habe ein Wasser. Ist nicht so spaßig, aber hey. Hier am Start auf Absolut Germany sind jetzt Afrop und Ferris MC mit Reime Monster. Wir haben es 20 nach 11.

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Alter, was sind Kappi und Sammer eigentlich für ein starkes Duo und wie viele Hits haben die gleich für euch mit in der Playlist? Boah, liebe ich. Jetzt am Start eine emotionale Nummer. Chapo 102 öffnet sein Herz für uns. Verliebt, verlobt.

Ich habe jetzt für euch hier die kleine Lesemaus am Start. Und damit meine ich nicht mich, nein. Ich bin Easy auf Absolut Germany und es gibt noch mehr Lesemäuse da draußen. Ja, auch im Deutschrap. Man kann lesen und Deutschrap hören. So. Bad Moms J ist das mit OMG. Und die kleine Maus, die liest Bücher. Und aktuell hängt sie bei Colleen Hoover. Was für eine tolle Autorin, oder? Kann ich verstehen. Den Hype hatte ich auch schon. Und ich liebe alles von ihr. Und auch von Bad Moms J jetzt hier am Start.

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15: Ich schrei what? Was haben wir für eine geile Playlist hier auf Absolut Germany. Hi, schön, dass ihr mit dabei seid hier um 12 Uhr. Ich bin Easy und mit der geilen Playlist meine ich zum Beispiel gleich Soho Barney und Herbert Grönemeyer mit Zeit, dass sich was dreht. Absolute irgendwie Fußball-Summer-Vibes, das ist ein guter Song. Und natürlich auch jetzt schon gleich mit dabei ein OG-Song von Luciano Lahane. Da versteht man ihn sogar noch halbwegs. Mittlerweile ein bisschen nuschelig geworden. Naja, feiern und deuten sind das, mit kann es so für immer sein.

0: 10 nach 12 an diesem Montag. Schön, dass ihr mit dabei seid an diesem 10. August auf Absolut Germany, Deutschlands Mainstage. Und immer wieder gibt es im Deutschrap die Diskussion, stimmt das alles, was die Deutschrapper da so erzählen? Nehmen die wirklich so viel Drogen? Sind die so hart? Und Vaisel, der hat diese Meinung darüber.
1: Jeder hat doch seine eigene Meinung. Wenn es dir gefällt, hörst. Wenn es dir nicht gefällt, hörst nicht. Wenn du meinst, es ist echt und es gefällt dir, dann hörst. Wenn du meinst, es ist nicht echt und du willst es nicht hören, dann hörst nicht, mein Bester. Wer zwingt dich zu was? Musik hat ja nicht damit was zu tun. Musik einfach ist ein Gefühl. Und wenn es dir ein cooles Gefühl gibt, Bruder, chill, hör deine Musik.
0: Ich sehe es ein bisschen ähnlich. Ist doch wurscht. Hauptsache, wir fühlen das, was da irgendwie gerappt wird. Und na klar, mit dem einen oder anderen kann man sich dann identifizieren. Aber ob die Story jetzt immer 100% echt ist, ja, das ist ja bei einem Film, bei einem Buch oder sonst woanders auch nicht so. Deswegen ist er jetzt hier am Start, der Vaisel mit seiner neuen Nummer Rotterdam.

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Schön, dass ihr da seid, Leute. Bei mir gibt es jetzt so ein kleines Stück Kuchen, denn das ist immer das Beste im Büro oder bei unserem Sender. Vielleicht kennt ihr das, wenn jemand etwas mitbringt und dann nascht man das. Und das ist jetzt bei mir so. Ich gehe jetzt in die Küche. Und bei euch gibt es jetzt Kool Savas und Azad mit All for One hier auf Absolut Germany, Deutschlands Mainstage.

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0: 0160 4800 706. Das ist die direkte Nummer und der direkte Weg zu uns hier ins Absolut Germany Studio per WhatsApp. Vielleicht findet ihr auch so einen QR-Code auf einem Bildschirm und den könnt ihr auch scannen und kommt auch zur App und könnt euch direkt reinmelden. Der Dennis aus Cuxhaven hat sich heute bei mir reingemeldet und der hört gerade über die Webseite.
1: Also ich höre euch normalerweise immer übers Internetradio, übers Auto oder über mein Radio sozusagen, aber das klappte jetzt die letzten Tage nicht. Und deswegen habe ich das ausnahmsweise mal beim Browser einfach gestartet und da habe ich mir eure Website einfach mal ein bisschen angeguckt, die ja recht übersichtlich ist und cool Design.
0: Das ist total süß, danke für das liebe Kompliment. Und ja, Leute, sollte mal irgendwas nicht funktionieren, sind ja auch technische Geräte, die mal nicht gehen können, dann haben wir so viele andere Wege. Die Idee von Dennis ist auch nicht schlecht. Einfach absolutradio.de und dann haben wir da einen Webbrowser und da kann man natürlich auch hören. Also, wir haben genug Wege, falls einer mal nicht funktioniert. Hier auf Absolut Germany habe ich jetzt für euch Materia mit 9 Leben, 1 übrig. Das ist Absolut Germany, Deutschlands Mainstage.
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1: 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Hi, ich bin Easy und Leute, seit dem 31.07. gibt es ein neues Gesetz in der EU, eine neue Richtlinie. Und zwar Right to Repair. Vielleicht kennt ihr das. Ihr habt ein älteres Handy und dann geht der Akku kaputt. Dann wollt ihr den austauschen. Ja, und dann kostet das entweder mehr als das neue Handy zu kaufen oder es ist tatsächlich fast nicht möglich, weil es keine Anbieter gibt. Also das ist ja so verflixt und zugenäht, meine Güte. Und ich kenne das selber und dann im Endeffekt sagt man dann, ach scheiß drauf, dann kaufe ich mir wirklich lieber ein neues Handy, dann nehme ich das Geld in die Hand und dann mache ich das einfach. Und das ist eben voll cool, dass sich das jetzt verändert hat, denn man will erstens nachhaltiger denken und zweitens natürlich auch, dass diese Reparaturen, also falls an deinem Handy was kaputt ist oder so, an deinem Elektrogerät, es geht auf alle Elektrogeräte, dann, dass es natürlich auch günstiger ist und nicht teurer als ein neues Gerät. Also wie bescheuert ist das denn auch? Und was ich daran cool finde, Ersatzteile. 7 Jahre muss man die bekommen. Und das ist schon mal eine gute Zeit, finde ich. Und auch so Sicherheitsupdates und so. 5 Jahre lang und nicht, dass du irgendwann das nicht mehr updaten kannst, weil was soll das denn, wenn wir mal ehrlich sind? Also, ich finde es richtig gut und da muss man nicht auch immer ein neues Handy für richtig viel Geld kaufen, weil die sind ja echt teuer geworden, die Dinger, ne? Deswegen, ich wollte euch drüber informieren, Leute. Right to Repair. Handys müssen jetzt, wie gesagt, ein bisschen mehr Richtlinien haben und dass die Reparaturen und alles, das ist jetzt geregelt. Endlich.

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3: Vielleicht in der Mittagspause nochmal eine kleine Runde ins Fitti jumpen, eine kleine Runde joggen gehen oder ein paar Liegestütze machen. Kein Problem, Freunde. Wir machen es zusammen jetzt mit Apache gleich in 5 Minuten bei uns mit seiner Nummer Sport. Sowas kriegt ihr natürlich nur bei uns. Auf Absolut Germany, Deutschlands einzigem Sender, der die fetten Banger Made in Germany spielt. Das ist euer Sender für Deutsch, Rap, Paschanim und AK außer Kontrolle. Machen jetzt den Anfang zu dieser Stunde. 13 Uhr ist es. Ich bin Valentin. Lasst es euch gut gehen heute.

Freunde, was geht? Ihr hört Absolut Germany. Es gibt News von Oleg Sesh. Der Bro ist nämlich ganz schön tüchtig, hat ein paar Side-Businesses noch zur Musik und sein neuestes ist tatsächlich Cannabis zu verkaufen. Und das nicht irgendwie illegal hinter einer Straßenecke, nein, tatsächlich sogar das legale, apothekenpflichtige Cannabis. Baut er jetzt an, macht dafür Werbung auf Insta und es sieht so aus, als wenn er da richtig viel Liebe und Arbeit reinsteckt. Ich bin gespannt, wie das Ganze ankommt. Wir halten euch natürlich auf dem Laufenden hier auf Absolut Germany. Vielleicht kriegen wir ja so ein paar Geschäftszahlen in ein paar Monaten mal hier auf den Tisch geknallt. Ich habe ihn jetzt bei uns in der Playlist. Das hier ist Oleg Sesh mit Mehr von dir. Das hier ist Deutschlands Mainstage. Ich bin Valentin. Du tust mir gut.

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Genießt euren Mittag, das hier ist Deutschlands einziger Sender, der nur Musik aus Deutschland spielt und zwar die Freshe, die Coole, die bei euch jeden Tag rauf und runter läuft. Cool, dass ihr dabei seid, vielleicht habt ihr uns gerade neu entdeckt. Schön, dass ihr da seid, ich bin Valentin, wir machen uns einen richtig schönen Mittag jetzt mit Casper und Kraftklub. Das hier ist ganz schön okay, das hier ist Deutschlands Mainstage.

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unglaublich tollen Ziel, was da so im 8. Jahrhundert vor Christus abgegangen ist. Wir waren nicht dabei, Freunde, aber wir wissen, heutzutage läuft es alles ein bisschen easier. Wir müssen nicht mehr so eine krasse Heldenreise auf uns nehmen, um nice Tracks zu hören. Nee, ihr schaltet einfach nur das Radio ein und das habt ihr schon gemacht. Alles richtig gemacht hier bei uns auf Absolut Germany. Schön, dass ihr da seid. Das sind jetzt Rin und Schmidt, das hier ist Odyssee. Gib ihm. Hey.

Straight aus der griechischen Mythologie rein bei euch ins Radio. Was geht ab? Ihr hört absolut Germany. Ich bin Valentin. 13.40 Uhr ist es. Ich habe jetzt Rin und Schmidt am Start mit ihrem Track Odyssee, der angelehnt ist an die Odyssee, an die Heldenreise, an die lange, beschwerliche, irreführende Reise auf der Suche nach dem Königreich, nach einem

Capital Bra und Samra haben viele von uns über Jahre lang verfolgt. Wir haben ihre Mucke schon im Club geballert, im Gym oder vielleicht auch im Auto. Und jetzt sind sie back, arbeiten an ihrem dritten Album zusammen. Berlin lebt 3 kommt im Januar 2027 raus. Wir hören rein, Freunde der Sonne. Das hier ist Ghetto Superstars auf Absolut Germany, Deutschlands Mainstage. 10 vor 2 haben wir es.

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Mora und Bones MC mit 500 PS. Ja, Mann. Ich drück aufs Gas, hör die 500 PS. Alter, was ein Banger. Ihr werdet den ganzen Tag einen Ohrwurm davon haben. Aber das ist ja auch gut so. Jetzt um 14 Uhr machen den Anfang erstmal Finch und Bowser. Das hier ist mit einem Auge zu. Ich bin Valentin. Macht euch einen schönen Montag. Und wenn

Hey, what's up, Friends? Der neue Track von Sam Payne hat mich auf eine kleine Idee gebracht für den restlichen Sommer. Ich glaube, ich check heute nochmal in der City so eine kleine Kamera ab, so eine kleine Filmkamera, so eine Retro-Kamera, womit man alles filmen kann. Und dann hat man so eine Erinnerung, die halt wirklich nur auf einem Gerät ist, auf einem Tape. Und dann kann man sich das in 10 Jahren nochmal anhören. Und ich glaube, das ist viel cooler, als alles auf dem Handy zu haben, oder, Freunde? Wir machen uns das Leben selber filmreif, egal ob mit Kamera oder ohne, hier bei uns. Deutschlandweit auf Absolut Germany, das ist Deutschlands einziger Sender, der die fette Mucke Made in Germany spielt, und Sam Payne gehört definitiv dazu. Das hier ist sein neuer Track, das hier ist filmreif, das hier ist Deutschlands Mainstage.

Der nächste Track bei uns hier in der Playlist auf Absolut Germany ist nur aus einer angeblichen Feindschaft entstanden. Samy Deluxe und Kool Savas sollen wohl mal Beef gehabt haben. Da war aber tatsächlich gar nichts dran. Melbeats hat die beiden connected und wie das Ganze klingt, da hören wir jetzt mal zusammen rein. Das hier ist Absolut Germany, Deutschlands Mainstage, euer Sender für die fetten Beats made in Germany. Das hier ist euer Sender für Musik made in Germany, die richtig was kann. Euer Sender für Deutschrap. Wir gehen rein, Freunde.

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wie es klingt, wenn zwei große, starke, freshe Boys vielleicht auch mal Bock auf Liebe haben. Das hören wir uns jetzt zusammen an. Das hier sind Luciano und Jazik. Das hier ist Gimme Love auf Absolut Germany, Deutschlands Mainstage. Ich bin Valentin, 10 vor 3 haben wir's.

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7: Me friendos, sehr verehrte Damen und Herren, herzlich willkommen hier auf Absolut Germany. Punkt 15 Uhr an einem grandiosen Montag haben wir es. Wir gehen ganz smooth, ganz locker, ganz easy durch den Nachmittag durch, rein in den Feierabend. Gleich mit Rin, Dior 2001, absoluter Banger mit dabei. Contra K am Start und das ist Feiern mit Kann es so für immer sein.
8: Ja.

0: Das ist Absolut Germany, Deutschlands Mainstage. Um 10 nach 3 hier am Montag für euch am Start. Mein Name ist Flo und ich habe jetzt eine absolut legendäre Kombi für euch am Start. Capital Bra und Samra. Diese Kombi hat 2017, 18, 19 mit Berlin lebt 1 und 2 Deutschrap auseinandergenommen. Generell deutsche Musik auseinandergenommen, die Charts auseinandergenommen. Niemand war so oft auf Platz 1 wie diese beiden. Jemals. Keine Madonna, kein Michael Jackson, kein Künstler aus Deutschland. Niemand. Capital Bra und Samra sind die absoluten Rekordhalter. Und sie haben sich wieder zusammengetan nach Jahren für, wer hätte das gedacht, Berlin lebt 3. Und das feiere nicht nur ich, wie krass sie wieder rankommen an diesen Sound von damals, sondern auch unsere liebe Janina aus Essen.
1: Ey, ohne Spaß, ich fühle mich richtig in Deutschrap Prime wieder mit Samra und Capital. Ohne Spaß. Das ist so krank.
0: Auf Knopfdruck können die beiden wirklich einen Gang hochschalten und sind wieder instant in diesem Sound von damals. Knüpfen da gefühlt nahtlos an, unfassbar stark. Capital Bra und Samra von ihrem kommenden Album Berlin lebt 3 hier auf Absolut Germany am Start mit Sonne über Berlin.
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Geht weiter mit diesem übelst crazy Album-Release-Sommer gerade. Irgendwie wirklich jede Woche droppt ein Top-Tier-Album nach dem nächsten, Freunde. Am Freitag die neue Platte von Reezy am Start. Heißt Raheem, benannt nach ihm selbst. Das ist sein bürgerlicher Vorname. Und ein bisschen konnten wir schon reinhören. Die Nummer, die ich jetzt für euch am Start habe, ist auf der Platte mit drauf. Und die ist eben so super vibey, so super sommerlich. Die macht auch unfassbar Bock auf das ganze Album. Ich würde sagen, wir gehen rein. Reezy hier auf Absolut Germany am Start mit Comeback und am Freitag ins neue Reezy-Album hören wir natürlich gemeinsam rein im New Music Friday.

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Chivo auf Absolut Germany. Für euch mit dabei, super sommerlich, super luftig leicht. Mit Apriko ist er dabei, danach Juju am Start, Luciano auch mit dabei. Alles hier auf Deutschlands Mainstage.

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8: Punkt 16 Uhr und was auf Absolut Germany, Deutschlands Mainstage, me friendos. Schön, dass ihr dabei seid, schön, dass ihr am Start seid. Wir grooven ganz smooth, ganz easy, ganz locker leicht rein in den, ja, den Nachmittag, in den Feierabend später. Lass es uns gut gehen. Mit Jamul habe ich mitgebracht. NBA, einer seiner ersten Songs überhaupt. Jazzik mit dabei und das ist natürlich Pasha Nim mit Prada Sport.

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was ist denn das? Hi, ihr hört Absolute Germany, mein Name ist Flo und Freunde, Summer Jam hat einen neuen Song angeteasert, auf TikTok, auf Instagram schon einen Ausschnitt gezeigt und wait a second, wir hören mal rein.

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1: Ja.
0: Der Shirin.
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0: Anscheinend demnächst Summer Jam featuring Shirin David. Bin ich sehr gespannt drauf. Ist eine Kombi, die, glaube ich, wahnsinnig gut funktionieren kann. Und Summer Jam aktuell ja sowieso auch auf einer Streak. Hat mit Kilimanjaro jetzt richtig einen rausgehauen. Seine aktuelle Nummer habe ich hier für euch dabei. Wenn die Shirin featuring Summer Jam Nummer droppt, wisst ihr, natürlich hier auf Absolut Germany am Start im New Music Friday wird dann das Ganze ausgecheckt. Und solange, ja, Freunde,

Name ist Flo, ihr hört Absolut Germany. Hi. Und Freunde, dieses Teil ist ein absoluter Vibe. Von der Arbeit nach Hause fahren, Fenster, ein bisschen runter, das Fahrtwind reinkommt, schön, Richtung Abendsonne, plus 30 Grad vielleicht noch, oder sagen wir mal plus 25, plus 30 ist ein bisschen warm. Rein in den Abend, in den Feierabend, unser Leben genießen mit Materia und lila Wolken hier auf Absolut Germany.

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0: Oh, das ist sehr cute. Ihr hört Absolut Germany, mein Name ist Flo, Hallöchen, und reingemeldet hat sich hier über die Absolut Germany Line, über die 01604 80706, die liebe Maja aus Kiel.
1: Hallo Flo, hier ist Maja, ich komme aus der Nähe von Kiel. Ich wollte euch einmal allen sagen, dass ihr ein geiler Radiosender seid, ihr
0: Danke.
1: Mega geile Musik spielt.
0: No.
1: Und wollte euch einfach allen mal einen wunderschönen restlichen Tag noch wünschen.
0: Einen wunderschönen restlichen Tag, Maja, wünsche ich dir auch. Liebe Grüße gehen raus nach Kiel in den hohen Norden. Und Freunde, natürlich auch an euch da draußen. Lasst es euch gut gehen. Ich wünsche euch einen wunderschönen Feierabend. Für die, die zumindest schon drin sind, der Rest, Freunde, das machen wir hier gemeinsam gleich mit Crow, Trattmann und Kitschkrieg. 10.419 dabei, Sam Payne am Start, Marian am Start, ja, passt zur Maja auch. Und Young St. Paul hier mit dabei. Damit geht's rein in der Luft. Ich bin Flo.

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0: Jetzt hier auf Absolute Germany, Deutschlands Mainstage. Eine komplett neue Nummer für euch mit dabei. Kommt von Bergan zusammen mit Lugatti. Mehr davon heißt die. Und er geht einfach rein mit der coolsten Line, die ich seit langem gehört habe. Real Talk. Und dabei hört man, meiner Meinung nach auch, wie er beim Einsingen, ein Rappen der allerersten Line so ein leichtes Lächeln auf den Lippen hat. Man hört's einfach. Das ist Bergan, zusammen mit Lugatti und mehr davon hier auf Absolute Germany, Deutschlands Mainstage, mit dabei.
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5: Montag, Punkt 17 Uhr haben wir es hier auf Absolut Germany, Deutschlands Mainstage. Und Leute,

Es ist da, ihr Album ist gedroppt. Juju jetzt hier für euch im Start. Ihre Comeback-Platte nach über 7 Jahren, 40 for Me, ist da und das Album ist crazy. Wir drehen jetzt durch mit der Frau aus Berlin für ganz Deutschland. Das ist Juju mit Dumm hier auf

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Freunde, was geht ab? Ihr hört Absolut Germany, Deutschlands Mainstage mit ganz feinem Deutschrap. Gleich für euch hier auf Absolut Germany mit dabei, Flizzy Flair einfach. Dann Fajan mit dabei, Monet192 mit dabei und das hier ist Weisel. Die Nummer gibt mir auch so ein bisschen Deutschrap-Prime-Vibes. Rotterdam, ganz neu, trotzdem hier auf Absolut Germany mit

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0: Ich habe es eben schon angeteased, ihr hört Absolute Germany. Hi, mein Name ist Flo. In meiner Heimat sagt man Gude. Schön, dass ihr dabei seid. Jetzt für euch absoluter Classic, absolut Legendary Flair auf Deutschlands Mainstage. Mit dabei mit NDW 2005, neue deutsche Welle. Das ist Deutschraps Bad Cop, Deutschraps grinniger Onkel. Flair auf Absolute Germany, eine Deutschrap-Legende am Start.
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0: Freunde, welcome hier auf Absolut Germany. Mein Name ist Flo, schön, dass ihr mit dabei seid und wir machen heute Abend wieder die Bühne frei.
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0: Yes, sir. Jeden Montag ab 20 Uhr stellen wir euch bei Bühne frei die besten Newcomer aus ganz Deutschland vor. Und heute Abend ist hier ein Bro am Start. Und das nicht, weil wir uns schon so ewig kennen und der so korrekt ist. Also korrekt ist er schon, aber wir kennen uns nicht. Sondern weil er tatsächlich ein Bruder ist. Und zwar der Bruder von niemand Geringerem als Mann.

0: Marjans Bruder macht also auch Musik, heißt Aqua, ist ein Newcomer. Und was der für einen Sound hat, wie der klingt, was der für Musik macht, ob es da Parallelen gibt, das finden wir alles heute Abend gemeinsam raus, ab 20 Uhr hier auf Absolut Germany bei Bühne frei.
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Ganz neu jetzt hier für euch auf Absolut Germany dabei. Von seiner neu releaseden Platte Nostalgia. Das ist Rin und er holt ein Oldschool-Handy raus. Ein Blackberry. Das ist seine neue Nummer. Ich bin Flo. Lasst euch gut gehen.

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14: Punkt 18 Uhr haben wir es hier auf Absolut Germany, Deutschlands Mainstage. Schön, dass ihr mit dabei seid. Wir gleiten rein in unseren Montag-Feierabend, Freunde. Den haben wir schon fast wieder hinter uns. Apache 207 gleich mit dabei. Jamula auch am Start. Und rein geht's mit Chapo 102. Das ist verliebt, verlobt. Ich bin Flo, wünsche euch einen schönen Abend.

Wir genießen das Leben, wir lassen es uns gut gehen, wir lassen die Seele baumeln und genießen den Sommer, Freunde. Genau das habe ich jetzt hier für euch auf Absolute Germany mit am Start. Die Combo ist Legendary, Dream und SDP hier auf Absolute Germany mit dabei mit ihrer neuen Nummer SUL. Viele Abkürzungen hier irgendwie. Sommer unseres Lebens heißt das. Und ich wünsche euch, ja, einen wunderschönen Sommer. Lasst es euch gut gehen, wunderschönen Abend euch. 10 nach 6 haben wir es.

0: Also Broski ist wirklich das dritte Rad am Wagen on another level. Stellt euch vor, ihr macht eine Band zu dritt auf und der Name der Band sind aber nur zwei Leute. Es geht um Dynamite Deluxe, benannt nach DJ Dynamite und Sammy Deluxe. Aber die sind nicht zu zweit, da ist noch ein dritter dabei und zwar DJ Tropf. Der ist aber nicht im Titel. Der hat es nicht ins Titel, in Titel geschafft. Keiner weiß warum. Es ist aber so. Dynamite Deluxe, absolut legendary. Jetzt hier auf Deutschlands Mainstage, auf Absolut Germany für euch im Start mit Ladies und Gentlemen. Und Tropf, Bruder, halt durch. Wir sind bei dir.
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0: abheben. Und bei Materia ist nur noch eins übrig. Acht sind schon weg. Hier ist er für euch auf Absolute Germany, Deutschlands Mainstage, mit genau der Nummer. 9 Leben, 1 übrig. Ich bin Flo und wünsche euch einen wunderschönen Abend. Lasst euch gut gehen.
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0: Boys und die Record Boys sind wieder da, hier auf Absolute Germany. Hi, mein Name ist Flo und Freunde, diese Kombi hat 2017, 18, 19 alles auseinandergenommen. Capital Bra und Samra haben mit Berlin lebt 1 und 2 chartmäßig gefühlt alles auseinandergenommen, was es gibt. Niemand war so oft auf Platz 1 der Charts wie die beiden. Und die sind jetzt wieder da, haben sich nach einer Ewigkeit, wirklich nach einer Ewigkeit, wieder zusammengetan für den dritten Teil für Berlin lebt 3. Und soundmäßig ist das auf einen Fingerschnipser wieder genau da, wo sie aufgehört haben. Und das feiere nicht nur ich, sondern auch unsere liebe Janina aus Essen.
1: Ey, ohne Spaß, ich fühle mich richtig im Deutschrap Prime wieder mit Samra und Capital. Ohne Spaß. Das ist so krank.
0: Real Talk, das ist wirklich krank. Mit einem Fingerschnipsen musikalisch einfach da anknüpfen, wo man vor zig Jahren aufgehört hat. Das ist auch eine Kunst. Real Rap. Capital Bra und Samra, jetzt für euch hier auf Absolute Germany am Start mit Ghetto Superstars. Mit der Nummer sind sie zurück.
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3: Punkt 19 Uhr was auf Absolut Germany. Punkt 7, Freunde. Hier geht's weiter. Direkt wieder rein in die Musik. Jamule und Crow dabei. Mit 1000 Hits Nina Chuba am Start. Mit einem Wildberry Lillet und mit Paschanim gehen wir rein. Das ist Prada Sport. Ich bin Flo. Wünsche euch einen wunderschönen Montagabend. Lasst es euch gut gehen. Tschüss.

0: Welcome, welcome, Freunde, hier auf Absolut Germany. Mein Name ist Flo und Leute, in weniger als einer Stunde heißt sie auf Absolut Germany wieder Bühne frei.
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0: Ganz genau so schaut's nämlich aus. Jeden Montag ab 20 Uhr laden wir uns hier ins Absolut Germany Studio für unsere Newcomer-Show Bühne frei. Ja, Deutschlands beste Newcomer ein. Und heute zu Gast ist der Bruder von jemandem, den wir hier auf Absolut Germany nur zu Genüge kennen. Und zwar ist Aqua am Start und Aqua ist der Bruder von Marjan.

die beiden sich ähneln, was da die musikalischen Parallelen sind, das finden wir alles heute Abend gemeinsam raus hier auf Absolut Germany bei Bühne frei. Seid mit dabei, seid mit am Start. Wir machen in der Zeit hier weiter mit absoluten Bangern made in Germany auf Deutschlands Mainstage. Ich habe jetzt für euch am Start Luciano zusammen mit Jazik. Das ist Gimme Love. Und dann, ja, seid dabei, wenn es um 20 Uhr hier auf Absolut Germany heißt. Wir machen die Bühne frei.

0: Das ist Absolut Germany, Deutschlands Mainstage und der Sender für alle Generationen da draußen. Hauptsache, ihr habt ein Herz für Deutschrap, Freunde. Egal, ob die neuesten Releases oder absolut legendäre Classics, Legacy-Tracks. Wir haben hier alles für euch mit am Start. Dementsprechend gleich Sasa mit dabei mit Dopamin High und ja, vorher absolut legendäres Classic. Das ist Bushido mit Alles wird gut.
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2: 20 Uhr, ihr hört Absolut Germany. Heute natürlich wieder mit unseren besten Newcomern, die Deutschland zu bieten hat. Und dazu gehört auf jeden Fall auch Aqua. Hi!
3: Was geht? Ich freue mich, hier zu sein.
2: Schön, dass du da bist. Wir quatschen die ganze nächste Stunde über dich. Du hast 3 Songs mitgebracht. Du kommst aus dem schönen Schwabenländle.
3: Richtig, richtig.
2: Wir sprechen ein bisschen über so Klischees. Was geht da so? Was macht dich auch als Person aus? Welche Städte findest du sonst noch cool? Du wohnst gerade in Berlin und wir wollen über dich und deinen Bruder sprechen.
3: Yes.
2: Du bist der Bruder von Marjan. Kennen wir ja schon in Deutschland. Macht auch richtig gute Musik. Ja, hast Fußball gespielt vorher beim VfB Stuttgart. Du hast schon gemodelt, hast in Amerika eine Zeit lang gelebt. Also es gibt auf jeden Fall jede Menge zu besprechen. Und das machen wir jetzt alles gleich. Wir lernen dich gleich kennen. Ich freue mich drauf.
3: Ey, ich freue mich auch.
4: Hey,

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3: What's up? Ihr hört Absolut Germany. Das ist die größte Bühne für unsere Newcomer. Ihr seid nämlich mitten bei uns bei Bühne frei, unserer Newcomer-Show. Und heute ist bei mir Aqua. Was geht ab?
4: Was geht ab? Schön, dich zu sehen.
3: Cool, dass du da bist.
4: Ja, ich freue mich. Ich freue mich extrem.
3: Wir legen direkt los mit unserem Freundebuch. Bist du bereit?
4: Ich bin bereit.
1: Künstlername?
4: Aqua.
1: Alter?
4: 23.
1: Wohnort?
4: Berlin.
1: Deine Superpower?
4: Nett sein.
1: Der weirdeste Ort, an dem du je Musik gemacht hast?
4: Ich glaube, auf so einem Parkhausdach habe ich mal Musik gemacht.
1: Aliens stehen vor dir. Die Erde beschreiben in einem Satz.
4: Ein ganz komischer Ort.
1: Was würdest du machen, wenn du einen Tag unsichtbar wärst?
4: Ich würde an Orte gehen, die mich interessieren, wie zum Beispiel Fußballkabinen großer Vereine oder derart, und würde da lauschen, was da so gesprochen wird.
1: Die Reaktion deiner Eltern, als du meintest, du willst Musiker werden?
4: Mach's nicht. Lass es sein. Mach was Richtiges.
3: Du kommst aus Stuttgart und hast auch einen Song dabei, den hören wir gleich. Schwaben Freestyle heißt der.
4: Ganz genau.
3: Welches Schwaben-Klischee würdest du sagen, trifft zu 100% auf dich zu?
4: Dass ich Spätzle liebe und Kartoffelsalat auch.
3: Ist das so ein Ding? Das habe ich noch nie gehört. Krass.
4: Kartoffelsalat im Schwabenland?
3: Ja.
4: Ist auf jeden Fall ein Ding. Und wir machen den auch ein bisschen anders als die Leute im Norden. Also ich glaube, im Norden benutzt man Mayo und so und Essiggurken. Mhm. Würde uns niemals einfallen, uns Schwaben.
3: Wie macht ihr den?
4: Eigentlich ganz simpel. Das sind einfach gekochte Kartoffeln, Gemüsebrühe und Zwiebeln. Das ist sehr lecker. Vor allem von meiner Oma gemacht. Gibt nichts Besseres.
3: Shoutouts gehen raus an Oma.
4: Shoutouts gehen raus an Omi.
3: Sehr cute. Jetzt sagt man ja auch, Schwaben sind so ein bisschen geizig irgendwie. Ne? Ist ja auch so ein Klischee irgendwie sowas. Ich glaube aber, dass du überhaupt nicht geizig bist, oder?
4: Würde ich nicht sagen. Müsste man meine Freunde fragen, aber ich glaube, die würden auch sagen, dass ich nicht geizig bin.
3: Gab es trotzdem mal irgendwas oder gab es generell irgendwas, was so du richtig Teures gekauft hast, wo du vielleicht im Nachhinein dachtest, boah, nee, das Geld hätte ich doch nicht lieber ausgegeben?
4: Boah, also wenn, dann auf jeden Fall so Klamotten, Schuhe, sowas. Ich habe mir mal so Prada Superstars gekauft. Also es waren ganz normale schwarz-weiße Superstars, Adidas Superstars. Und da stand so ganz klein Prada drauf und ich glaube, die haben so 600 Euro gekostet. Und ich habe die auch in einem Moment gekauft, wo ich mir das auf jeden Fall nicht leisten konnte. Und da dachte ich danach auch so, ja, ey, das hätte jetzt wirklich nicht sein müssen. Aber man macht.
3: Check.

0: ich. Man will haben.
1: Check ich. Und ist ja auch irgendwie so ein, ja, da hat man halt mal gemacht und dann
0: ja, ist auch. Und dann war es auch gut.
1: Du bist jetzt ja nach Berlin gezogen. War eine gute Entscheidung?
0: Ja, voll. Ja? Mir hat das voll viel gegeben, so die Großstadt zu erleben und die Möglichkeiten, die damit kommen. Gerade was Musik angeht, ist Berlin natürlich schon Peak.
1: Sehr, sehr cool. Gibt es sonst irgendwo in Deutschland eine Stadt, die du richtig cool findest und wo du sagen würdest, boah, da will ich irgendwann im Leben nochmal wohnen und warum?
0: München könnte ich mir tatsächlich gut vorstellen. Mhm. Einfach, weil es so schön ist. Immer wenn ich in München bin, denke ich mir so, ach so kann eine Großstadt auch aussehen, weil irgendwie, ich finde es hier immer so sauber und aufgeräumt und angenehm einfach. Und ich finde München cool.
1: Verstehe ich, absolut. Dann lass uns mal reinhören jetzt, oder? In Track von dir?
0: Voll gerne.
1: Das jetzt hier ist Aqua bei Bühne frei, unsere Newcomer-Show. Das hier ist Schwaben Freestyle.
0: Yes, sir.

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1: 20.20 Uhr, ihr hört Absolut Germany mit mir, Valentin, und wir haben heute natürlich wieder einen Newcomer am Start und das ist Aqua. Hi.
2: Yes, was geht?
1: Cool, dass du da bist. Du bist tatsächlich der Bruder von Marjan.
2: Das ist wohl so.
1: Marjan ist ja jetzt schon seit relativ langer Zeit so im Business auch, seit einigen Jahren, macht echt erfolgreich auch Musik in Deutschland. Hilft dir das, dass dein Bruder auch schon so bekannt ist und irgendwie so ein Standing hat, oder setzt dich das selber eher unter Druck, weil du das ja erst jetzt als Newcomer machst, so seit ein, zwei Jahren?
2: Ey, ich würde sagen, zu 95% hilft's einfach, weil ich natürlich jetzt gerade, wo ich neu auch in diesem Game bin und diese Sachen alle zum ersten Mal erlebe, bei voll vielen Fragen einfach mit ihm sprechen kann. Und ich weiß, ich habe mindestens einen Menschen in dieser Industrie, der mich liebt und der nur das Beste für mich will und der mir ehrliche Antworten geben kann. Aber es ist natürlich schon so, dass ich auch zu ihm hochschaue und mir natürlich so denke, okay, so wenn er das geschafft hat, dann will ich das auch schaffen.
1: Wie ist denn so der Support von ihm auch? Also wie macht ihr das vielleicht? Hilft dir das in der Form in der Öffentlichkeit irgendwie? Weil ich glaube, ihr thematisiert das gar nicht so krass in der Öffentlichkeit, oder?
2: Voll. Das ist auch eine Sache, für die ich ihm voll dankbar bin, dass er mich da auch so ein bisschen rausgehalten hat und er mir auch schon vor ein paar Jahren gesagt hat, so, ey, du wirst deinen Weg eh selber gehen und ich möchte dich nicht in eine Position bringen, wo du der kleine Bruder von irgendwem bist. Wir sehen uns auch relativ häufig, also mindestens einmal die Woche. Dann kann ich ihm alle Fragen stellen, ich schicke ihm immer meine Songs, er gibt mir immer ehrlich Feedback und auch andersrum. Und ja, es ist voll schön, dass ich jetzt so lange Jahre in der Position war, dass er mir Songs geschickt hat und ich ihm Feedback gegeben habe und jetzt bin ich irgendwie selber mit dabei und schicke ihm Songs. Das ist voll schön.
1: Würdest du sagen, vielleicht gibt es irgendwann mal einen Song zusammen mit euch beiden?
2: Ey, 100%. Ja? Also ich würde mich schwer wundern, wenn das nie passiert. Aber genau, ich mache jetzt erstmal selber meine Schritte, habe meine Releases und dann begegnet man sich hoffentlich bald auch mehr auf Augenhöhe.
1: Ja, hättest du schon ein Thema so ein Topic, worüber vielleicht ein Song, der irgendwann mal kommt, mit dir und Marjan handeln könnte?
2: Ich glaube, es würde auf jeden Fall irgendwas Deepes werden, bestimmt auch über Familie. Mal gucken, was die Zukunft bringt.
1: Schau mal, was wird. Ich bin mir sicher, wenn ihr einen Song zusammen macht, der wird mega. Also safe.
2: Ich denke auch.
1: Wir hören mal rein jetzt wieder in den Track von dir, und zwar Tradition.
2: Ganz genau, wir hören rein.
1: Hier bei Bühne frei, unserer Newcomer-Show auf Absolut Germany. Das hier ist Aqua mit Tradition.

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1: Cool, dass ihr am Start seid hier bei uns auf Absolut Germany und unserer Newcomer-Show. Hier, jetzt mit Aqua heute Abend. Hi.
2: Was geht? Ich freue mich hier zu sein.
1: Du machst richtig geilen Deutschrap, der echt was kann. Und du hast davor schon Sachen gemacht, die du wirklich auch gut konntest. Glaube ich zumindest. Du hast schon beim VfB Stuttgart Fußball gespielt. Du hast davor auch ein bisschen jetzt gemodelt vor deiner Musikkarriere. Wie bist du zur Musik gekommen und warum Musik? Erzähl mal.
2: Musik war schon immer irgendwie da und war schon immer ein Thema, was mich berührt.

Hat. Ich erinnere mich, dass ich mit so 2-3 Jahren immer die Blues Brothers CD hören wollte und dass ich mir die immer aus dem Schrank von meinem Vater genommen habe. Genau, und dann habe ich erstmal den Fußballweg genommen, habe da eigentlich mehr oder weniger meine ganze Jugend rein investiert. Dann parallel war es so, dass mein Bruder auch Musik gemacht hat und ich dann bei ihm gesehen habe, wie sowas aussehen kann. Und seitdem hat mich das nicht so richtig losgelassen. Mit 14, 15 habe ich zum ersten Mal angefangen, so Rap-Texte zu schreiben. Ja, habe irgendwie rausgefunden,

0: Songs aufgenommen und dann stand ich natürlich vor der riesigen Frage, ja, wie nennt man sich jetzt? Und Aqua kommt von meinem Sternzeichen, ich bin Wassermann.
1: Mhm.
0: Dann habe ich so eine Woche darauf rumgedacht und je länger ich darüber nachgedacht habe, desto mehr Sinn hat es irgendwie gemacht und mittlerweile own ich den Namen schon sehr und fühle mich sehr wohl damit.
1: So einfach ist es eigentlich, ne?
0: So einfach ist es.
1: Gibt es irgendwas, was du vielleicht jetzt so in den nächsten Jahren noch auf der Bucketliste hast, wo du auch sagst, Alter, habe ich auch nochmal Bock drauf, das auszuprobieren?
0: Ey, auf jeden Fall auftreten. Also auftreten ist so eine Sache, wo ich jetzt schon gemerkt habe, ich hatte schon ein paar Auftritte und also nicht allzu viele, aber ein paar. Jedes Mal nach den Auftritten dachte ich mir so, okay, das ist, was ich machen will. Auch jetzt die Festival-Season ist ja auch da, deswegen so Festival spielen, irgendwann eine eigene Tour spielen, das sind so meine Goals.
1: Ich glaube, das gibt einem auch krass viel als Musiker. Also ich höre es oft.
0: Voll. Ich glaube, gerade so eine eigene Tour, wenn du wirklich nur Leute im Publikum hast, die für dich gekommen sind, die deine Texte irgendwie mitsingen, ich glaube, das ist so das Größte, was es gibt und das will ich auf jeden Fall erreichen.
1: Wir hören uns gleich hier wieder in so 10 Minuten. Auch noch mit einem Song von dir, also bleibt auf jeden Fall hier am Start auf Absolut Germany mit Aqua heute bei uns bei Bühne frei. Das ist die größte Bühne für unsere Newcomer in Deutschland, die richtig was drauf haben.

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0: What's up? Ihr hört absolut Germany. Bühne frei. Unsere Newcomer-Show. Heute mit Aqua. Hi.
1: Was geht?
0: Du hast jetzt noch einen Track für uns am Start, der heißt Laufen. Und da geht's primär um Freundschaften.
1: Ganz genau.
0: Ja. Was macht für dich eine Freundschaft wertvoll?
1: Ich glaube, Verlässlichkeit und einfach Menschen zu haben, die vielleicht auch nicht Familie sind, die einen ein bisschen neutraler betrachten können und die sich ganz aktiv für einen entscheiden und die einen so begleiten auf dem Weg, der manchmal auch holprig sein kann, und seine Freundschaften zu pflegen. Und ja, ist ein Riesenthema für mich.
0: Gibt's Freundschaften in den letzten Jahren, die du auch beendet hast, wo du sagst so, boah, nee, das sind irgendwie Red Flags in einer Freundschaft? Hast du da so ein paar Sachen, die gar nicht gehen, wo du sagst, nee, ey, jetzt bin ich raus?
1: Ja, ich hab eine im Kopf, die war auch ziemlich eng eine Zeit lang, ein Kumpel von mir aus der Heimat. Ja, mainly waren es dann einfach Interessen, die so auseinandergegangen sind. Ja, manchmal ist es so. Ich glaube, wir sind alle jung und entwickeln uns auch relativ schnell.
0: Voll, absolut. Ey, wenn man groß wird, so ist krass, ne, wie viel man sich auch verändert oder andere, und dann
1: extrem. Also auch wenn ich bei mir selber, wenn ich daran zurückdenke, wie ich war mit 16 und wie ich jetzt bin mit 23.
0: Wenn du Songs produzierst, also du hast ja auch ein paar Leute um dich rum, so, die für dich Sachen machen, mit dir Sachen zusammen machen. Das sind auch Freunde von dir, oder?
1: Das sind mittlerweile auch Freunde von mir. Kinai, Benji und Jakob. Shoutouts.
0: Wie macht ihr das mit Cash? Also wenn du jetzt sagst, ihr seid auch befreundet oder vielleicht, ne, seid jetzt dadurch auch irgendwie befreundet. Wie ist das so? Wie stelle ich mir das vor, so im Musikbusiness auch? Gibt es da vielleicht auch mal Streit wegen irgendwie so, ne, man will dann weniger zahlen, mal mehr zahlen? Oder seid ihr irgendwie so voll fein? Hau mal raus, was geht da?
1: Bislang zum Glück nicht. Ich hoffe, du hast es jetzt nicht gejinxt und es passiert jetzt nicht. Ja, aber zum Glück habe ich auch ein Management, was dann Sachen für mich regelt, und gerade auch mit Benji und Jakob oder auch mit Kinai habe ich von Anfang an gesagt, lass uns nicht über Geld sprechen, klärt es bitte mit meinem Management, und falls ihr irgendwie unzufrieden seid oder euch nicht gerecht bezahlt fühlt, dann kommt gerne auf mich zu, aber ansonsten will ich damit eigentlich so wenig wie möglich zu tun haben, weil, wie du sagst, mittlerweile sind es Freundschaften, und ich glaube, Geld ist so ein Thema, was da oftmals in die Quere kommen kann.
0: Ja, voll, absolut. Ey, wir sind schon am Ende angekommen. Cool, dass du da warst heute, Aqua. Es hat mir sehr viel Spaß gemacht.
1: Mir auch.
0: Wenn ihr sagt, ich habe Bock, den ganzen Talk nochmal zu hören, dann könnt ihr das natürlich machen in unserer kostenlosen Absolut Radio App. Und da findet ihr auch Social-Kanäle von Aqua, seine Musik und so weiter. Deswegen checkt das auf jeden Fall mal ab. Und hören jetzt auch noch einen Song von dir, der eben auch mit Freundschaft zu tun hat.
1: Okay.
0: Und der heißt?
1: Laufmeister.
0: Und der ist richtig fresh, also gebt ihn euch. Das hier ist Bühne frei, unsere Newcomer-Show auf Absolut Germany mit Aqua.

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2: 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Es ist 21 Uhr.
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0: 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Es ist 22 Uhr.
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1: Es ist 23 Uhr.
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2: Es ist 0 Uhr.
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3: 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Es ist 1 Uhr.
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1: 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Es ist 2 Uhr.
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